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2: 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Musst du aber her schauen, Afrika, gell? Schau, da läuft ein bisschen über da.
3: Das haben wir nicht mehr auf, das ist nicht mehr auf.

0: 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Bei tausenden von Jahren
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